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1: Charlie, Bill, you said Andover. Charlie 4.
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5: One Charlie five. Eight. 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